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dieser rein britischen Nummer 6 aus dem Jahr 1979. Da steigen wir diesmal ein mit der erfolgreichsten Ska-Single der Band The Beat aus Birmingham, die damit aber auch das mehr als 10 Jahre ältere Original von William Smokey Robinson und seinen Miracles mit einem vollkommen neuen und eben aber auch pur britischen Sound- und Rhythmusgefühl damit ausstatten. Aber auch schon das zugrunde liegende Original, das hat zu diesem Zeitpunkt dieses Chart-Erfolgs bereits eine recht bewegte Vorgeschichte zu bieten. Zum einen lohnt sich's auch erstmal, die drei Komponisten zu nennen, den Hank Cosby, den Stevie Wonder und eben den Smokey Robinson. Denn der Hank Cosby, der ist bereits seit 1963 bei Motown auch an der Seite von Little Stevie Wonder und er schreibt für ihn zum Beispiel auch die Hits von Uptight, Everything's Alright oder I Was Made to Love Her oder auch My Cherie Amour, um nur mal drei der bekanntesten Werke von diesem Hank Cosby zu nennen. Aber nachdem damals der Smokey Robinson den Little Stevie Wonder erst überhaupt zu Motown gebracht hatte, da revanchieren sich der Stevie Wonder und dieser Hank Cosby mit dieser Songidee von den Tears of a Clown. Nur jetzt kommt's. Die erste Veröffentlichung, die findet auch schon bereits 1967 statt auf dem Miracles-Album Make It Happen. Und so wird wegen des übergroßen Erfolgs bei den britischen Northern Soulies dann erst im September 1970 das Ganze zu einer britischen Nummer 1 Single, bevor man bei Motown zu Hause in Detroit am West Grand Boulevard erstmal dieses Potenzial des Songs überhaupt erkennt und dann auch in Amerika daraus 3 Jahre später dann eine Nummer 1 werden sollen. Also ein wahrer Zeitzünder-Hit. Von den britischen Northern Soulies auf den Weg gebracht durch den William Smokey Robinson und seine Miracles mit den Tears of a Clown.

Dies ist die tragische Geschichte eines verkorksten Liedes. Ich ging damals frohen Mutes ins Studio und nahm mein selbstverfasstes Lied auf. Ein Lied so recht für junge Menschen von heute. Doch dann kam ein Produzent und entfernte alle Worte, die seiner Meinung nach jugendgefährdend oder zweideutig wären. Hier ist das Ergebnis.

Es ist wieder soweit. Teenbeat damals steht mit der 444. Sendung in den Startlöchern. Schön, dass Sie eingeschaltet haben. Moin moin und hallo. Gerd Muss vor dem Mikrofon und ich habe natürlich auch heute die Sendeverantwortung. Cool It empfiehlt jetzt Flash Terry. Der Blues-Sänger und Gitarrist Furby Gene Terry stammte aus Enola in Oklahoma. Erst am 17. März 2004 in Tulsa, Oklahoma gestorben.

Bob Lumen war das mit Stranger Than Fiction. Rock'n'Roll-Fans sicher nicht ganz unbekannt. Benny Hess ist wohl weniger bekannt. Wild Hog Hop hieß der Song vom September 1958, erschienen auf Major Records Nummer 1001 in Texas. Ruf mich nicht an, ich rufe an, verkünden jetzt The Teen Tones, Don't Call Me Baby, I Call You. Auf dem Decca-Label wurde der Song im Mai 1958 veröffentlicht.

Jack Scott wurde begleitet von dem Orchester Bill Sanford. Auf dem Top Rank Label in New York erschien die Single Found a Woman. Mit der B-Seite Is There Something on Your Mind im Dezember 1960 und den Ray Charles Klassiker I Got a Woman gab es heute in einer Rockabilly-Version mit Eddie Bond. Wir machen weiter mit Bobby Johnson und Billy Cosby aus Nashville. The Sprouts nannten sie sich und hörten sich an wie The Allisons aus England. Wir hören uns mal die B-Seite der ersten Single der Sprouts an und die wurde im September 1957 auf Spangle 2002 in Ohio veröffentlicht. Goodbye, she's gone, The Sprouts, Teen Billy Baby hieß die A-Seite.

Dwayne Theodore DeSanto war das mit seinen Rhythm Rockers und die haben real cool gespielt. Nun, so hieß der Titel der Instrumentalaufnahme, die im Oktober 1960 auf Glee Records in Indiana auf den Markt kam. Ach ja, fast hätte ich es vergessen, der gute Herr DeSanto nannte sich Ted Russell. Die Geschichte vom Little Girl in Pigtails, also dem kleinen Mädchen mit Zöpfen, stammte von Dean und Mark Mathis, die sich The Marcus Brothers nannten. Es war die B-Seite ihrer ersten Single auf dem Apple-Label aus Kalifornien. Ja, liebe Hörer, in der heutigen 444. Sendung gibt es mal wieder Musik, die ganz sicher nicht so oft im Radio gespielt wird. Aber das unterscheidet diese Sendung ja auch von dem Alltagsbrei im Rundfunk. Rockin' with the Rhythm and Blues, das macht jetzt Ronnie Hake mit Jimmy Coe. Die Aufnahme stammt vom Note-Label aus Indiana, erschienen so etwa im Juli 1958.

Klare Ansage gemacht, ist nichts mit Ausgehen heute Abend. Mama says I can't go out tonight, das musste Bobby Poor erfahren. Und begleitet wurde er auf seiner im August 1959 erschienenen ersten Single vom Orchester Bumps Blackwell und den Ferguson Singers. Und Ronnie is my lover gestanden drei junge Damen, die sich The Delicates nannten. Den Blues rockt jetzt Leon Bowman mit Jerry Parker and his Buddies auf Reed Records 903 aus Alabama. Im Dezember 1959 erschien die Aufnahme Rockin' the Blues.

Maria. Mr. Blue gab es heute in einer Instrumentalversion mit den Ventures und Mackie Beers and the Rockets haben uns Lori Lee vorgestellt. Eine Aufnahme aus dem Jahr 1962. Undecided heißt die nächste Aufnahme aus dem März 1959 mit Jerry Parsons and the Blue Jeans, veröffentlicht auf Amp 791 in Indiana.

Dem Jingle konnten Sie es bereits entnehmen. Little Girl, Little Girl mit Donny Boyd ist im Sommer 1959 in New York auf dem Dart-Label mit der Nummer 1012 erschienen. Zusätzlich bei Galleons mit der Nummer 1005. Warum diese Scheibe zweimal aufgelegt wurde, keine Ahnung. Den von Lee Hazlewood geschriebenen Song »She Wants a Lover Man« präsentierte Jerry Dimar. Ticonderoga spielen jetzt »The Saturday Nights«.

Don't Push, Don't Shove, Bill Browning and his Echo Valley Boys waren das mit einer Aufnahme des Stardale-Labels aus dem April 1959 und davor meinten Clyde Arnold and the Sharps, I've Got a Baby. Das war im Dezember 1958 auf Bella Records in Kalifornien. Es gibt wohl noch eine weitere Aufnahme dieses Titels auf dem K-Label mit der Nummer 301, die habe ich aber nicht.

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Rock'n'Roll Fever hatte Junior Warren im Dezember 1959 auf Sherba Records in Alabama und den Pogo Walk zelebriert

I can't say goodbye to you, Dan und Phil Everly. Aber die Everly Brothers irren sich natürlich. Ich kann sehr wohl goodbye sagen. Und genau das mache ich jetzt. Die 445. Sendung Teen Beat Damals gibt es nächste Woche. Und ich lade Sie ein, dabei zu sein. Machen Sie es gut bis dahin. Bye-bye, sagt Ihr sendeverantwortlicher Plattenplauderer Gerd Musik.

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1: 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Willkommen, Historianer und Radiointeressierte. Unsere kurze Vorschaltrunde zu unserem Hit History Tageskalender. Die nimmt euch heute gerne auch nochmal mit, wenn wir so ein bisschen davon erzählen wollen, wie weit verzweigt all unsere Beweggründe waren und sind, dass es eben diese 365-teilige Ganzjahressendereihe überhaupt gibt. Ich bin der Axel Lindner und ich freue mich drauf, dass ihr heute auch wieder zugeschaltet habt, damit wir eben auch so ein bisschen drüber plaudern dürfen, warum dieser Hit History Tageskalender auch sowas von abgefahren anders ist als vieles, was ich zumindest schon im Radioumfeld seit mehr als 30 Jahren kennenlernen durfte. Denn wir halten uns mit dieser Sendereihe mal nicht mehr an Stundengrenzen. Warum auch YouTube oder Podcast-Formate, die machen es ja vor. Ein Beitrag dauert eben so lange, wie er eben dauern darf. Natürlich immer unter den vorgegebenen Grenzen der GEMA und der GVL. Aber ansonsten ist das Stundenraster für uns kein Einteilungskriterium mehr. Nur das heißt jetzt auch auf der anderen Seite, dass wir keinen Tag so richtig genau sagen können, wie lang unser heutiger Tageskalender am Ende dann tatsächlich dauern wird. Weil wir ja währenddessen auch stetig weiter dran bauen mit den nächsten Geburtstagskapiteln oder mit den nächsten Songstories, die wir eben nicht in Vergessenheit geraten lassen wollen. Wir sammeln also hier für euch Musikgeschichten aus alten Tagen, immer mit Open End, aber garantiert auch immer mit Inhalt für unseren auch immer neu bestückten Hit History Tageskalender.

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1: Manche von euch sich heute vielleicht auch mehr an den Songgeschichten erfreuen werden als an dieser kurzen Themenvorschau, dann ist das vollkommen in Ordnung. Denn Radio wird ja sowieso zu einem ganz hohen Prozentsatz eigentlich als vergängliche Ware angesehen. Und man ist es einfach gewohnt, sie als solches einfach nur mal zu konsumieren. Aber warum darf man da eigentlich nicht ein bisschen anders drüber nachdenken? Dieses tolle Medium an Internetradio, das gibt uns die Möglichkeit dazu. Also machen wir es doch einfach, damit auch nachfolgende Generationen mal zumindest vielleicht an ihrem eigenen Geburtstag mal hören können, was es da zu diesem Tag so alles Tolles schon gegeben hat. Und somit schränken wir unseren Blickwinkel natürlich auch keinesfalls darauf ein, auf das Zeitfenster, für das ich mich mal stark machen kann, sondern wir sammeln auch gerne eure redaktionell gut gemachten Songgeschichten oder Interpretengeburtstagen aus den 70ern, aus den 80ern oder auch aus den 30ern und 40ern. Und so muss ich der Oldie-Jugend, also den Fans der 80er-Jahre-Musik, eigentlich jetzt schon prophezeien, dass bald die 90er-Jahre im UKW-Radio gespielt werden als die angesagten Oldies. Und alles, was vorher war, geht in die Musikhistorie. Und wir dachten doch damals, auch in Zeiten von Elvis oder von Beatles, ganz genauso. Und es wurde immer weiter ausgedünnt, bis man diese Musikjahrzehnte schließlich nahezu komplett vom Spielplan eines UKW-Senders genommen hatte. Und das ist unsere Chance, Historianer. Internetradio macht's möglich. Oldie-Geschichten, solange wie's die Ohren auch mitmachen wollen, hier jeden Tag wieder bei unserem Hit History Tageskalender.

bevor es jetzt gleich richtig losgeht mit unserer ersten Songstory-Runde, das sollte ich vielleicht auch noch mal kurz erwähnen, dass all unsere Musikgeschichten in der Regel nicht wiederholt werden, denn es gibt einfach zu viele davon. Und bei täglich aktuellen Geburtstagen, da ist es ja ohnehin auch vollkommen klar, dass diese Beiträge auch immer nur am jeweiligen Geburtstag eines Interpreten oder Komponisten und Musikers auch laufen können. Wo allerdings dann all diese Bausteine am Ende überall landen werden, auch in den dazu passenden Live-Sendestrecken anderer Moderatoren, das bleibt jetzt auch all den Radiokollegen überlassen, die sich mit so einem Geburtstagsbeitrag vielleicht auch ihre Live-Sendung ein bisschen ergänzen lassen wollen. Denn auch die Kombi macht's zwischen der Musikgeschichte und dem entspannten Unterhaltungsradio. Genau deshalb haben wir uns aber entschlossen, jeden Beitrag als einzelnen Baustein einfach stehen zu lassen und nicht weiter einem Stundenradioformat zu folgen, damit die ein oder zwei gut recherchierten Musikgeschichten dort, meistens auf Nimmerwiederhören, auch verschwinden. Einfach schade drum, denn damit wollen wir auch unsere Radiokollegen ein bisschen zum Mitmachen bringen, indem sie aus ihren bereits fertigen Sendungen eben gerade solche interessanten Geschichten rausschneiden und damit eben vor dem kollektiven Vergessen retten. Die Oldie-Musikkultur, die hat's einfach verdient, hier mal nur als eine mögliche Ausdrucksform jetzt mit unseren täglichen Song-Stories auf unserem Hit-History-Tageskalender.

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1: Seid wie immer ganz herzlich willkommen, Oldie-Freunde. Heute begrüßt euch der Axel Lindner wieder mal zu einem Kurzausflug auf unseren Weltgedenktagskalender zum 27. Juli, dem Welttag des Naturschutzes, dem World Nature Conservation Day, also den Erinnerungstag für eine gemeinsame Natur, die es zu schützen gilt, damit auch zukünftige Generationen auch noch eine möglichst gesunde Erde auch vorfinden dürfen. Und wir nehmen uns all diese Gedenktagskalender, Momente natürlich auch immer wieder gerne dazu, um sie auch musikalisch, auch angestammt in unseren Musikjahrzehnten, ein bisschen in den Vordergrund zu spielen. Und dazu sammeln wir in der kommenden guten Stunde so ein gutes Dutzend weiterer Naturgedenktage, alle zusammen, die im Grunde alle dasselbe Ziel verfolgen, unsere Erde eben möglichst gesund zu erhalten. Damit heute auch zum Start mit der Gruppe Spirit aus den Bubbling Under Charts im Jahr 1971 losgelegt. It's a Nature's Way zum heutigen Weltnaturschutztag.

Die Gruppe Formula hat mit ihrem Song Nature hier 1970 auch bereits eine Formel gefunden oder zumindest gesucht, um die Natur bestmöglichst ins Gleichgewicht zu bringen. Aber weil eben das Thema Natur auch über alle Jahrzehnte schon immer wichtig war, da steigen wir jetzt erstmal chronologisch knapp 40 Jahre früher mit ein, mit unseren nächsten beiden quasi naturgegebenen Hits zum Weltnaturschutztag, noch während des Zweiten Weltkriegs, als es gerade auch noch ein Luxus gewesen war, sich einfach mal ganz in Ruhe unter einen Apfelbaum niederzulassen, um die Natur gemeinsam zu genießen. Don't sit under the apple tree with anyone else but me, mit Orchesterchef Glenn Miller.

Today singt bei Orchesterchef Gene Krupa Watch the Birdie. Unser heutiger Gedenktagskalendereintrag, der hat auch bereits sein 50-jähriges Jubiläum längst hinter sich. Denn schon seit 1973 sorgt man sich um den Erhalt des Planeten, um den Schutz gefährdeter Tier- und Pflanzenarten. Und unser erster musikalischer Blickwinkel, der richtet sich dann auch schon während der 50er Jahre auf die Vögel, die ja auch schon einen eigenen Gedenktagskalendereintrag am 5. Januar spendiert bekommen haben. Ganz genauso wie natürlich dann am 8. August, demnächst auch schon musikalisch zum Weltkatzentag. Am 20. September für alle Reiter der Weltpferdetag. Am 10. Oktober natürlich das Pendant zum Welthundetag. Tierische Ereignisse auf dem Gedenktagskalender, auch mit musikalischer Breitenwirkung jeweils. Heute in Summe mal zum Weltnaturschutztag mit der Rosemary Clooney und Sing Little Birdie, sing!

Listen to the Rockin' Bird, die Millionseller B-Seite zum Peggy Lee-Hit Fever, zum heutigen Kurzabstecher auf den jährlichen Gedenktagskalender zum Weltnaturschutztag. Und dort nimmt man seit 2018 auch das Thema der Plastikverschmutzung mit in den Blick und seit 2024 unter anderem auch mit einem besonderen Augenmerk auf die fortschreitende Wüstenbildung, was natürlich danach ausstrahlen mag bis zum Erdüberlastungstag, der den ökologischen Fußabdruck der Menschheit in jedem Fall auch neu bemessen wird. Der war dann übrigens 1970 noch beim 29. Dezember angesiedelt. Weltweit also noch so richtig auf Kante genäht mit den jährlichen Ressourcen. 1980 war es dann bereits zum 4. November zurückdatiert worden. 1990 wurde es der 11. Oktober. 2000 war es dann nur mehr der 23. September. Wieder 10 Jahre später der 7. August geworden, bis dann 2020 bereits im Juli die natürlichen Ressourcen für ein komplettes Jahr aufgebraucht werden. Und damit befinden wir uns heute also am 28. Juli zum Weltnaturschutztag so ziemlich genau eben an dieser Nahtstelle. Listen to the Rockin' Bird hier auch nochmal zum kurzen Innehalten mit Bobby Dukoff.

Nach dem Rockin' Robin, da präsentiert uns der Bobby Day im direkten Nachgang seine Vogelgeschichten vom Bluebird, The Buzzard and the Oriole. Und damit holen wir uns gleich auch noch den nächsten Weltbienentag mit dazu, der es auch schon zu einem separaten Gedenktag gebracht hat, dann am 20. Mai, damit auch die Bienenzüchter für den Fortbestand der Blütenbefruchtung auch sorgen können. Und auch diese Tradition, die geht auch nachweislich schon zurück bis 12.000 Jahre vor Christus, auch noch bis zu uns in Deutschland dann bis 500 vor Christus bereits schon erwähnt, mit aktuell rund 170.000 Imkern und demnach knapp 2 Millionen an Bienenvölkern allein in den deutschsprachigen Ländern angesiedelt. Tatsächlich also eine ganze Menge an Bienenhonig und an Wachs, aber vor allem auch ein sehr wichtiger Anteil für die Blütenbefruchtung durch unsere einheimischen Imker und Bienenzüchter. Vielen Dank dafür. Daher bei uns jetzt auch ein paar Musikgeschichten über die Vögel und die Bienen. Hier für Rufus und Carla Thomas in Anlehnung bei Joel Aikens, The Birds and the Bees.

Birds and the Bees, damit auch mit der Gruppe Warm Sound hier im Jahr 1967 gelandet in den britischen Hitparaden, aber auch auf der anderen Seite des Atlantiks. Da ging es um die Birds und die Bees, auch nochmal zum Hitparadenobjekt geworden mit Sänger Larry Henley und seinen New Beats mit Birds Are for the Bees.

Das nächste kurze Naturschutzkapitel, das bekommt hier mit Gino Washington seine Aufmerksamkeit, mit einem der wohl auch wichtigsten natürlichen Rohstoffe Wasser, was natürlich auch auf unserem jährlichen Gedenktagskalender schon längst am 22. März dann seinen jährlichen Erinnerungstag bekommt bei den Vereinten Nationen. Und auch hier steht das Thema Wasser auch jährlich unter einem anderen Schlagwort, was noch 2010 die Wasserqualität, dann geht es weiter 2012 um Nahrungssicherheit und Wasser. 2015 hieß das Motto Wasser und nachhaltige Entwicklung. 2020 Wasser und Klimawandel, bis dann 2024 Wasser für den Frieden ausgerufen wird. Denn auch dieser Rohstoff wird zunehmend auch betriebswirtschaftlich ausgebeutet, obwohl Wasser eigentlich zu den Grundbedürfnissen zählt für Menschen und Tiere. Und nur überall da, wo es kein sauberes Trinkwasser in ausreichender Menge gibt, da wird Wasser dann auch plötzlich zum finanziellen Renditeobjekt. Längst auch musikalisch in den 60s zum Thema gemacht mit den Standells und ihrem Dirty Water.

mit Wasser kann man sich die Hände schmutzig machen. Hier am Beispiel mit Charlie Rich zum Weltwassertag am 22. April. Da jährt sich inzwischen auch schon in über 175 Ländern der sogenannte Earth Day, der vor allem eben auch über ein Umdenken beim Konsumverhalten auch anregen soll. Genauso wie beispielsweise der 3. März zum Weltartenschutztag, der 18. März inzwischen auch zum Global Recycling Tag ausgerufen, der 5. Juni wird zum World Environment Day, der 7. Juli zum Weltbevölkerungstag oder eigentlich sollte man eher sagen zum Weltüberbevölkerungstag. Am 18. September, da wird ein weltweiter Cleaning-Up-Day eingeführt, bei dem man auch auf die zunehmende Verschmutzung der Erde ein wenig hinweisen möchte. Und bei der Zero Waste Week im September dann auch ein neues Thema, Verschwendung und Verschmutzung, auch gleich eine ganze Woche lang zum Gedenktagsthema gemacht. Und dabei bleibt es einfach abzuwarten, wie viele weitere solche Absichtserklärungen auf dem jährlichen Gedenktagskalender auch noch entstehen müssen, um darüber auch noch mal klarer nachzudenken, dass wir hier über unsere Verhältnisse leben. So wird auch inzwischen mancherorts der Zugang zu sauberem Wasser seit 2010 als Menschenrecht schon beschlossen. Hier mit der Gruppe Grapefruit zum Deep Water.

22. April erinnert man sich auf dem Gedenktagskalender an den Tag des Waldes. Hier bei uns mit Samantha Just, If Trees Could Talk. Der 5. Mai wird dann zum sogenannten Green Up Day ausgerufen, um die Aufforstung der Wälder auch in den Fokus zu nehmen. Denn auch da zeigen sich inzwischen bereits auch schon deutliche Dürrekonsequenzen auf unserer Erde. In den Innenstädten werden mehr und mehr Bäume wieder gepflanzt, um auch dort der Überhitzung der Städte ein bisschen vorzubeugen. Und es werden also tatsächlich mehr und mehr dieser Naturschutztage ausgerufen, die wir am heutigen 27. Juli auch mal nur kurz in Erinnerung rufen wollten. Denn auch alle gemeinsam sollten eigentlich dafür sorgen, dass hier buchstäblich auch die Zitronenbäume wieder ordentlich Früchte tragen, mit Roy Wood und Move zum Lemon Tree.

The day the earth stood still, so weit soll's hoffentlich nicht kommen. All diese naturgegebenen Gedenktage sollen dazu entgegenwirken, aber es könnte uns dann doch vielleicht schon zu denken geben, dass uns solche Songtitel auch schon während der 60er Jahre im Beatmusikkosmos in London aufgetischt werden. Genauso wie hier auch die Gruppe Force 5 aus Southend-on-Sea in Essex. Die hatten auch insbesondere die Meeresqualität auch schon direkt im Blick mit ihrem Hit-Nachfolger zum Top 20 Erfolg Yeah, I'm Waiting. Hier heißt's Come Down to Earth. Lasst uns doch ein bisschen näher zusammenrücken und unsere Mutter Erde wieder ein bisschen mehr in den Fokus kriegen. Dann braucht's vielleicht am Ende auch so manchen Urlaubsflug auch nicht mehr so dringend. Und man findet vielleicht Gefallen an einem nahegelegenen See oder bei einer Wanderung im nahegelegenen Wald. Das Motto zum Gedenktagskalender heute zum Weltnaturschutztag.

Never turn your back on Mother Earth. Insbesondere natürlich auch mit den Sparks. Hier aus den britischen Top 15 im Jahr 1974 noch nachgereicht. Und das sollte durchaus auch für alle Firmen in den Blick kommen, die mal zuallererst den Hauptteil am insgesamten Naturschutz auch leisten könnten, indem man sich mal gerade an so einem Tag vielleicht mal Gedanken macht, wie man das insgesamt verbessern könnte. Denn auch der Howlin' Wolf besingt ja auch nicht zu Unrecht schon 1957 die Natur, die sich auch durch all diese angesprochenen Gedenktagsmomente auch bedroht sieht. Vom Weltbienentag zum Weltwassertag, zum Earth Day, zum Green Up und zum Cleaning Day. Sie mögen uns auch gerne in Zukunft auch noch weitere Gedenktagsspiegel richtig vorhalten, aber im Grunde ist es vielleicht auch eine Frage der Genügsamkeit, mit dem stetigen Gewinnstreben gerade auch bei den natürlichen Ressourcen auch Einhalt zu gebieten. Denn nicht alles, was angeboten wird, muss auch unbedingt gut befunden werden und angenommen werden, weil es gerade vielleicht auch noch einen kurzzeitigen Kick ermöglichen mag. Aber sowas soll jeder für sich selbst beurteilen und bewerten, wie er mag. Wir wollten heute nur mal wieder auf den Gedenktagskalender ein bisschen genauer schauen. Und der Axel Lindner sagt damit herzlichen Dank für unsere gemeinsame Stunde mit dem, was uns vielleicht am allermeisten Spaß macht. Natürliche, handgemachte Musik hier noch mit Howlin' Wolf zum Abschluss mit seiner Hommage an die Nature.

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8: Willkommen, Historianer. Der Axel Lindner verfolgt euch schon wieder mit einer nächsten Hit History Halbzeitausgabe. Denn ein Hörer meinte neulich zu mir, da versäumt man ja immer mehr, als man hören kann. Und was soll ich sagen? Er hat leider recht, liebe Leute. Aber was war da noch früher im 20. Jahrhundert für ein tagelanges Warten angesagt auf eine nächste Wochensendung, bei der sich's dann endlich wieder lohnt einzuschalten? Und wie hat man damals im UKW-Radio darauf hingefiebert, wirklich keine Sendung zu verpassen? Und jetzt, Historianer, gibt's hunderte, ja tausende Internet-Radiosender, die oft alle 24 Stunden lang Musik spielen, die es lohnt, nicht vergessen zu werden. Und wir möchten, dass auch die Musikgeschichten dazu nicht in Vergessenheit geraten. Nur mal eben eine halbe Stunde lang zu jedem unserer Musikjahrzehnte mit den Hits und deren auch oftmals ganz unvermuteten Originalen. All das, was es damals in UKW-Zeiten so gut wie nie zu hören gegeben hatte aus diesen Musiktagen, die uns aber alle doch so interessiert erscheinen, dass wir sie jetzt wieder hochholen dürfen mit unserer täglichen Hit History Halbzeit.

Mit dem Hitparadendebüt von Dion and the Bellmonster starten wir heute in den Juni 1958 bis zum Platz 22 mit diesem Doo-Wop-Klassiker von I Wonder Why. Und es lohnt sich auch diesmal ein bisschen die verwunderte Frage zu stellen nach dem Urinitialhit der Legends unter dem Songtitel Now I'm Telling You. Denn der Komponist von beiden Songs, der Melvin Anderson, der holt sich für die Bellmonts-Variante hier noch den Texter Ricardo Weeks mit ins Team und der macht dann eben aus Now I'm Telling You dann etwas verspätet I Wonder Why. Entscheidet einfach mal selber, inwieweit ihr dieses Zusammenspiel von diesen beiden Songs so empfindet. Ich sag euch jedenfalls, dass wirklich einige Musikexperten das wohl genauso sehen, dass dieses I'm Telling You Now die Vorstufe bildet für den nachfolgenden Erfolg von I Wonder Why. Für die Hall-Label-Chefin Blanche Cassellen am Broadway quasi direkt um die Ecke bei Alan Sussels Lorry-Label beheimatet, die Legends und I'm Telling You Now. 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

damit es aber diesmal nicht gar so außerhalb der definierten Regeln heute abläuft bei unseren 50s-Originalvergleichen, da präsentiert uns jetzt noch die britische 70s-Formation Show Waddy Waddy mit unserem heutigen Initialtitel I Wonder Why noch eine reinrassige Nummer-2-Platzierung im Jahr 1977, die bei so einer Gelegenheit natürlich beim Hitvergleich auch nicht fehlen darf. Es geht uns ja hier auch nicht ums wahllose Aneinanderreihen von beliebigen Coverversionen oder Remakes über die Jahre, sondern vielmehr um die Präsentation solcher Oldie-Klassiker auch im Hitparaden-Zeitvergleich. Und dabei landet die Band aus Leicester zwischen 1974 und 82 knapp 2 Dutzend Hitsingles, vor allem in ihrer englischen Heimat. Und ihr Sänger Dave Bertram kommt damit allein 10-mal in die britischen Top 10. Hier eben sogar bis zum Rang 2 mit ihrer Version von I Wonder Why mit Show Waddy Waddy. Nein, nein.

Der Dieter Ulrich alias Teddy Palmer wagt sich heute mal ohne Schuhe auf den Weg zu unserem nächsten 50-50-Pärchen. Und was dabei auch jeden Tag wieder mal ein ums andere Mal vielleicht ganz spannend wird, ob als Schlagerfreund oder für die Rock'n'Roll-Gemeinde, was immer da zuerst als deutscher Schlager erklingt, dann nimmt eigentlich doch jeder sofort die Melodie auf und man sucht in seinem Musikgedächtnis nach dem eigentlich zugrunde liegenden Original. Zumal man ja hier auch schon weiß, dass es gleich kommen wird. Manchmal findet man es als erfahrener Oldie-Hörer auch sofort gleich beim ersten Ton. Und manchmal dauert es ein bisschen länger, bis sich da hier beispielsweise der Steve Lawrence aus der Deckung wagt mit seinen Footsteps. Aber das Schöne an diesen Songpärchen ist eigentlich auch, dass sich eben genau an dieser Nahtstelle diese beiden Musikwelten auch gerne treffen können, damit wir so ein gutes Stück weit an dem musikalischen Zeitgeist damit auch ein bisschen teilhaben dürfen. Denn die 50-50-Pärchen, die waren damals ganz bestimmt keine Eintagsfliegen, sondern ein Muster, das uns dann fast 40 lange Jahre auch das deutsche Schlagergeschäft deutlich mitbestimmt hat. Eben weil auch hier wieder ein Texter Ralf Maria Siegel zugange war, mit einer deutschen Umsatzbeteiligung am Steve Lawrence Hit. Für tausende solcher Fußabdrücke auch immer wieder auf die gleiche Art und Weise vom jeweiligen US-Original-Hit, die Footsteps von Steve.

Wir wandern diesmal mit einer ganz gehörigen Portion an Musikliebe mal zuerst mit der Ella Mae Moore ins Transition-Jahr 1956 mit Give Me Love, auf Geheiß der Megakomponistin Cyndi Walker. Denn wir schauen auch ganz gerne mal für einen kurzen Moment lang über den Tellerrand hinaus von unserer aktuellen Songgeschichte zu knapp 500 unterschiedlichen Country- und Pop-Kompositionen aus ihrer Feder. Sie startet ihre Komponistenkarriere auch bereits 1941 für den Bing Crosby oder für den Bob Wills oder auch für den Gene Autry. Und wir erleben diese Cyndi Walker auch bei unserer Originaljahresstaffel hier auch noch mit ihrem Sugar Moon oder Just a Little Lonesome für den Bobby Helms, You Don't Know Me für den Ray Charles bis zu Eddie Arnold oder auch zum Dream Baby für den Roy Orbison. Nur diesmal, da vergibt die Cyndi Walker ihre Lieblingsmelodie kurz zuvor erstmal noch an Nita, Rita und Ruby. An die Anita Carter, die Rita Robbins und die Ruby Wright für das Original von Give Me Love.

Give Me Love wird dann auch trotz der starken Hillbilly-Wurzeln dann aber doch noch ein typischer Transition-Year-Schlager, hier auch nochmal ins Pop-Segment rübergereicht mit den drei McGuire-Sisters Christine, Dorothy und Phyllis. Also wie so oft auch nur die besetzungsgleiche Pop-Variante an den Start gebracht im Schlepptau von ihrer Nummer 1 von Sincerely oder It May Sound Silly oder Something's Gotta Give, alles in diesem Jahr. Nur gerade hier lässt sich dann natürlich die Top-10-Quote für die drei Mädels mal ausnahmsweise nicht mehr in die Charts fortsetzen. Zu unserem heutigen Non-Hit-Pick im Namen von Cindy Walker und Give Me Love.

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1: Wir gehen mit Glenn Mason, diesmal mit seinem Baby Girl of Mine, für unser nächstes britisches 50-50-Pärchen auf die Insel ins Jahr 1956. Und dabei machen wir jetzt erstmal noch einen kurzen Hitparaden-Stop bei Sweet Baby of Mine in den Rhythm and Blues Top 10 für die One Take Ruth, für die Ruth Brown. Denn auch gerade ihr Erfolg hat den Glenn Mason dazu ermutigt, sich im Nachgang auch ans Original ranzuwagen von Komponist und Sänger Bobby Sharp. Diesmal ist also der amerikanische Rhythm and Blues Hit auch nur die Zweitkopie mit der Ruth Brown und ihrem Sweet Baby of Mine.

Sweet Baby of Mine oder eigentlich zuerst als Baby Girl of Mine erdacht, schon einige Monate zuvor von und mit Bobby Sharp. Und dabei haben wir den als Komponisten von unseren Song Stories auch noch mit dabei, bei Unchain My Heart für den Ray Charles oder bei den Hot and Cold Running Tears für die Sarah Vaughan und ganz genauso auch für die schwarz-weißen Hitvergleiche für die Dakota Staton mit Abracadabra oder A Little You. Und eben auch für dieses Original, dann erst später für die Ruth Brown vorbereitet, mit seiner Debütsingle im Namen von Bobby Sharp und Baby Girl of Mine.

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1: Wir möchten euch an dieser Stelle auch gerne mal jeden Tag aufs Neue was fragen, ob es denn da eigentlich so ein bisschen mehr von Musikgeschichte geben darf. Für manche inzwischen tatsächlich ein recht ungewohnter Radiomoment, wenn sich's auch mal für eine Hit-History-Halbzeit mal nur für ein oder zwei Songs drehen mag. Aber probiert's einfach mal aus für eine nächste Hit-History-Halbzeit.
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Wir gehen heute mit Gary Shearston zum Einstieg für unsere Tin Pan Alley Song Story in den Oktober 1974, hier bis zum Rang 7 in den britischen Hitlisten mit I Get a Kick Out of You. Aber wenn man natürlich den Komponisten Cole Porter drunter liest, dann weiß auch sofort jeder Oldie-Freund, jetzt geht's mal eben wieder für solide 40 Jahre hier in die Vergangenheit mit dem ersten halben Dutzend an Single-Releases bereits im Jahr 1934, damals für das Broadway-Musical Anything Goes. Und dass eben mit so einem American Songbook-Klassiker wirklich alles machbar ist, das erleben wir in den nächsten Minuten wieder ganz hautnah. Jetzt mit einem Zeitsprung zu Orchesterchef Paul Whiteman, der uns davon bereits 1934 zum ersten Treppchenplatz verhilft mit I Get a Kick Out of You.

I get a kick out of you im Musical Anything Goes auf der Schifffahrt von New York nach London. Die Buchgrundlage zum Musical kommt kurz zuvor von Guy Bolton und der fulminante Erfolg am Broadway, der bringt das Musical Anything Goes bis zur Jahresfrist dann an die Westküste und dann wieder ein Jahr später bereits zum ersten Mal in die Kinos mit der nächsten erfolgreichen Hitfassung von der Schauspielerin und Sängerin Ethel Merman und Bing Crosby im Jahr 1936, jetzt schon in den Kinohauptrollen gelandet mit I Get a Kick Out of You.

in diesem gleichnamigen Film. Da finden sich beispielsweise auch noch andere Tin Pan Alley Klassiker. Zum Beispiel natürlich der Titelsong von Anything Goes oder You're the Top oder All Through the Night. Aber die Filmversion von I Get a Kick Out of You, die hatte damals auf der Leinwand auch noch eine kleine textliche Hollywood-Änderung erfahren, damit der Song nicht in die Zensur fällt. So wird die eigentliche Textzeile Some Get a Kick from Cocaine dann kurzerhand mal umbenannt auf Some Like Perfume in Spain, damit der Film so überhaupt in die Kinos kommen durfte. Denn der Film fällt 1936 dann nicht mehr in die sogenannte Pre-Code-Hollywood-Era, in der man in den 20ern und frühen 30er Jahren noch keine Probleme hatte, im Film solche Szenen mit Prostitution und mit Sex oder Drogen zu zeigen oder gar wenn es um Gotteslästerung oder Untreue gehen sollte. Aber danach änderte sich das hier zum Film Anything Goes dann urplötzlich im Jahr 1934 im Hollywood-Filmbusiness und so hatte man einige Probleme zu bewältigen. Keine Gangsterfilme, bei denen der Böse plötzlich der Held war und auch keine Anspielungen mehr auf Drogen waren erlaubt. Diese moralistische Sichtweise der Dinge kommt von dem Republikaner Will Hayes als Präsident der Motion Picture Producers and Distributors. Und fortan werden eben die Bösen immer überführt und problematische Themen fast 30 lange Jahre lang von der Filmleinwand quasi verbannt. Ihr könnt das auch ganz gerne mal bei euren Lieblings-Schwarz-Weiß-Filmen daraufhin mal durchschauen. Ganz einfach, bis 1934, da gab es noch ausgelassenes Leben mit Sex und Drugs und noch nicht Rock'n'Roll, aber mit vor allem politischen und sozialen Problemen zu sehen in dieser Pre-Code-Era. Und danach war plötzlich alles nur noch Friede, Freude, Eierkuchen im Hollywood-Filmbusiness. Und wenn auch eben hier später ein Frank Sinatra mit seiner Version singt, Some May Get a Kick Out of Cocaine, dann hat sich diese äußerst restriktive Auffassung des sogenannten Hays Codes dann wieder liberalisiert, jetzt in den 50ern. I Get a Kick Out of You, jetzt 1958 mit Frank Sinatra.

Bobby Scott entführt uns heute ins Jahr 1956 ins Arbeitslager, in die Top 15 der Kettengang, im Nachgang natürlich zum Hit der 16 Tons von Tennessee Ernie Ford. Und diese Komposition hier von Herb Jacus und Sol Kwasha, die bringt in diesem Jahr auch gleich noch mehrere Versionen in die Läden, mit Lawrence Welk bei der Coral, mit Johnny Oliver bei der MGM und auch hier noch eine zweite US-Chart-Version bei der Mercury mit der Jane Gang von Len Dressler.

aller guten Hitparaden-Dinge sind hier mit dem Engländer Jimmy Young wie immer mal drei, ebenfalls in den britischen Top Ten gelandet im Jahr 1956. Aber eigentlich denkt man bei diesem Songtitel der Chain Gang in erster Linie mal an die Kettengang von Sam Cooke. Dann 4 Jahre später bis zum Rang 2 in den Pop- und den Rhythm-Blues-Charts platziert, nur eben mit einem komplett anderen Song, der Chain Gang, hier mit Background-Sängerin Darlene Love und dem Komponisten selbst am Mikrofon, Sam Cooke, zur Chain Gang.

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Die Theola Kilgore antwortet hier im selben Jahr für den Sam The Sound of the Man aus der Blickrichtung der Frau, die auf die Rückkehr ihres Mannes aus dem Straflager wartet. Aber im selben Jahr entführt uns hier auch der Nappy Brown noch direkt ins Kohlebergwerk. Ganz ähnlich eben zu den 16 Tons, zum Coal Miner.

The Sound of the Hammer, der Ton des Hammers, der kommt hier mit Vicky Tasso im Jahr 1962 als weitere Antwort auf den Sam Cooke Hit. Und bei uns in Deutschland machen daraus die Teddys auch eine Militärgeschichte mit Halte aus, Legionär. Aber die dann letzte Chartversion in den Ketten, die kommt dann nochmal 6 Jahre später, hier 1968 durch den Mr. Excitement, Jackie Wilson mit seiner Chain Gang.

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Wenn man damals 1960 bereits am ersten Ton erkennen konnte, in welcher Jahreszeit wir uns jetzt auch gerade wieder befinden, dann ist das diesem Filmtitel geschuldet mit Orchesterchef Percy Faith beim Theme from a Summer Place mit den Hauptdarstellern Troy Donahue und Sandra Dee in diesem Jahr im Kino zum gleichnamigen Film A Summer Place. Der Film war im englischsprachigen Kosmos dann auch so beliebt, dass damit sowohl eine amerikanische Nummer 1 als auch eine britische Nummer 2 rausspringt mit diesem Theme from a Summer Place mit der Melodie von Max Steiner. Und bei uns verdient sich daran der Helmut Zacharias mit seiner Geige. In England auch noch der Orchesterchef Norrie Paramore in den Charts. Die Joni Summers und die Fontaine Sisters, die lassen sich auch noch von Mac Discant einen passenden Text drauflegen. Die Lolita fährt dann mit ihrer gesungenen Version bei uns auch die obligatorischen 25 Tantiemenprozent aus den deutschen Verkäufen von Percy Faith mit ein unter dem Titel Wenn der Sommer kommt. Und der ist ja jetzt hoffentlich auch schon da bei unserer Instrumentalecke, auch nochmal wortlos britisch jetzt mit Burt Whedon zum Theme.

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Wir picken uns mal gerade nur drei Frühzeit-Singles raus aus der Rockabilly-Karriere von Gene Wyatt zum heutigen Geburtstag mit seinem Loverboy. Geboren wird er als Preston Eugene Wyatt in Lake Village, Arkansas. Aber sein Lebensmittelpunkt ist auch schon während seiner Jugend Shreveport in Louisiana. Und dort erlebt er in den Südstaaten den kometenhaften Aufstieg von Elvis. Und so war es für ihn auch sofort klar, der Gene Wyatt wird ebenfalls Rock'n'Roll-Sänger. Hier mit seinem Love Fever.

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1: 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Auf dem Weg zum landesweiten Country-Star, das mag man sich vielleicht im Namen von Gene Wyatt noch aus unserem heutigen Blickwinkel auch denken, denn 10 Jahre später landet er dann überregional in den Country-Charts. Aber wie so oft eben die späteren Country-Stars, das waren die vorherigen Rockabilly-Startups. Heute mit unserem kleinen Geburtstagsausflug für Gene Wyatt. Auch noch mit dem Prettiest Girl at the Dance. 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

Heigatter, no, damit wissen jetzt gleich alle, wir machen eben noch einen kurzen Geburtstagsabstecher in Hyde County, South Carolina zum Guitar Crusher. Dort wird der Sidney Selby am 28. Juli 1931 geboren und er nimmt während der 60er Jahre so eine gute Handvoll Singles auf, die ihn dann wenig später auch zu uns bis nach Berlin bringen werden, als die dort so bezeichnete Living Legend of the Blues, ja auch noch aus demselben Jahr 1962 mit seinem Itch With Me vom Guitar Crusher and the Mellotones.

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1: Wie eigentlich dachten wir doch, am 21. Juli 1969 ist mit der Reise von Apollo 11 zum Mond damit alles Geschichte und in zeitgleiche Musik verpackt, die der Nachwelt auch hinterlassen wird. Aber nein, Historianer, so einige wenige kleine Mondfahrtexperten, die wollen sich mit der Musik und der Filmindustrie dann auch noch ab dem Jahr 1970 einfach nicht zufrieden geben, dass nun politisch wieder vermeintlich alles im Lot zu sein scheint. Die Amerikaner haben die Vorherrschaft im All nun doch zurückerobert und damit ist nach unseren insgesamt 11 Stunden an Mondlandungsgeschichte dann noch nicht Schluss. Denn jetzt kosten wir diesen Erfolg erstmal noch so richtig aus mit dieser Zusatzstunde, denn jetzt beginnt unsere Weltraum-Hit-Zeitreise durch die 70s, damit zum Beispiel auch der Michael Jackson auch eine ganz passende Vorlage spendiert bekommt, hier von Joe Simon im Jahr 1970 mit eben seinem Moonwalk.

Auch der Saxophonist Pee Wee Ellis lässt mit seinem wortlosen Moonwalk direkt nach der Mondlandung das noch weiter inspiriert, jetzt zum funkigen Moonwalk. Und wenig später formiert sich auch gleich eine weitere britische Instrumentalband namens Apollo 100 rund um den Pianisten Tom Parker und dem Tornados-Schlagzeuger Clem Cantini. Also auch eine durchwegs allseits erfahrene Mannschaft hier, denn der Telstar, der hat genau vor 10 Jahren mit diesem Clem Cantini die ideale Weltraumeinstimmung dafür geliefert, für diesen dann nächsten amerikanischen Top-10-Hit Joy mit Apollo 100.

deutsche Orchesterchef Günther Noris erinnert sich ebenfalls 1972 an das Weltraumprogramm Gemini, nur 7 Jahre zuvor, als dort der erste Mensch im Raumanzug ins All spaziert war. Aber noch wesentlich besser trifft es hier zur selben Zeit auch der Organist Billy Preston mit gleich 2 aufeinanderfolgenden US-Top-Hits mit Outer Space und dann auch mit einem etwas verspäteten Space Race von und mit Billy Preston.

Das Space Race um die Vorherrschaft im All, das ist 1973 zwar offiziell längst entschieden, aber auch die Filmindustrie, die legt nochmal nach im Kino entsprechend laut los. 1971 mit Andromeda, tödlicher Staub aus dem All, oder nur ein Jahr später dann lautlos im Weltraum. Aber auch ein David Bowie macht sich nach seinem Weltraumhit von der Space Oddity nochmal Gedanken und schickt uns dazu auch noch den Starman mit ins All. Und ganz nebenbei wird das auch nochmal ein britischer Top-10-Hit von und mit David Bowie.

Spaceman Came Traveling, eigentlich für viele auch ein Weihnachtslied von Chris de Burgh im Jahr 1975. Aber wir kennen da ja auch noch einen recht berühmt gewordenen Weltraumbummler, der inzwischen auch schon ein eigenes Musical spendiert bekommen hat. Die Rede ist natürlich vom Rocket Man mit Sir Elton John, ebenfalls 1972 im Nachgang zur erfolgreichen Mondlandung noch im Gedächtnis quasi fest zementiert. Also genauso wie auch im Anschluss daran auch noch der Ray Davies mit den Kinks, auch nochmal ganz interstellar in den britischen Charts zum Nachlegen mit seinem Supersonic Rocket Ship. All die Hits, die quasi noch in der Erdumlaufbahn so Anfang der 70er Jahre festgemacht wurden, als die Astronauten von Apollo 11 auch längst schon wieder aus dem All zur Erde zurückgebracht werden. Hier aber nochmal bestens zu Ton geworden, der Rocket Man mit Elton John.

aus unserer Fernsehabteilung der Frühzeit-Science-Fiction-Serien. Da darf ich euch jetzt noch mitnehmen zu einer nächsten Erinnerungsreise auf die Mondbasis Alpha 1. Wieder erleben wir als Urschöpfer das britische Ehepaar Sylvia und Gary Anderson, die uns ja auch schon ihre bewegten Handpuppen von Fireball XL5, von Stingray, von den Thunderbirds oder auch von Joe 90 schon hinterlassen haben. Aber diesmal treffen wir uns von 1975 bis 77 mal ausnahmsweise mit wirklichen Schauspielern zum Originalserientitel Space 1999. Auch wieder mit Orchesterchef Barry Gray an angestammter Stelle als Tonmeister. Und dabei befinden wir uns quasi mal 25 Jahre nur in der Zukunft, im Jahr 1999, auf einer bemannten Mondbasis, die dort 300 Menschen zu Forschungszwecken eben als Astronauten dort ausbilden lässt. Der Commander John König, der kommt dort in insgesamt 48 Episoden dann auch ab 1977 dann zu uns ins ZDF, als sich dann auf dem Mond auch schon die atomaren Endlager der Erde dann entzünden werden und durch so eine Explosion der Mond aus der Umlaufbahn der Erde geschleudert wird. Und so erlebt diese Crew von Mondbasis Alpha 1 im Nachgang auch diverse Zeitsprünge, sogenannte Time Warps, die auch übrigens die Vorlage natürlich für den Time Warp von der Rocky Horror Picture Show dann liefert, direkt von dieser Mondbasis Alpha 1. Wieder ganz etabliert spannend, vertont von Orchesterchef Barry Gray.

Wir machen mit Roger Moore als 007 James Bond zum Ende der 70er Jahre auch nochmal eine recht knifflige Reise ins All zum Moonraker mit Shirley Bassey, die damit als einzige Künstlerin gleich dreimal für einen James Bond Song gesorgt hat. Mit Goldfinger, mit Diamonds Are Forever und hier eben mit der Weltraumgeschichte vom Moonraker. Aber bis dahin hat sich die Musik auch noch so manche wirklich neu, wirklich abgespacede Variante auch zugelegt mit diesem Songtitel von Magic Fly mit einer britischen und einer deutschen Nummer 1 im selben Jahr 1977 mit Weltraumfieber und der französischen Gruppe Space

Ich habe mir wirklich lang überlegt, wie man so eine 12-Stunden-Sendereihe zu so einem Thema dann zu Ende gehen lassen sollte. Denn es hätte ja wirklich auch noch Dutzende weiterer passender Songs und Geschichten dazu gegeben. Aber zu guter Letzt fühlen wir uns doch viel wohler hier auf unserem blauen Planeten, wenn wir hoffentlich auch noch ein bisschen besser lernen, auf ihn aufzupassen, auf diesen blauen Planeten von Karat. Denn eins war natürlich jetzt auch zum 12. Mal bei unserem Finale schon gesetzt. Die damit erfolgreichste Hitversion um genau 20 Jahre früher, die wir auf die Reise schicken, jetzt mit Bandleader Joe Harnell. Und damit haben wir jetzt die ersten 12 Themenstunden zu Ende gehen lassen mit unserem Motto-Song Fly Me to the Moon. Und damit sagt der Axel Lindner auch diesmal ganz herzlichen Dank für die wirklich Hunderttausende an Distanzkilometer, die wir auch gemeinsam in diesen zurückliegenden 12 Themenstunden auch miteinander verbringen durften. Und kommt mir also wieder gut runter, ganz egal, wo ihr euch jetzt befinden mögt. Ich hoffe, wir hören uns alsbald auch gerne wieder. Auch gerne mal wieder, wenn es ein bisschen länger dauern darf mit einem Thema. Es war ja auch diesmal schon wirklich eine recht weite Distanz zu fliegen mit Fly Me to the Moon.

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1: Nun sind wir also nach unserer 50s Frühzeitrunde bei den Hit History Halbzeiten auch schon in den 60s gelandet mit Axel Lindner. Denn wer will schon wirklich ernsthaft irgendwo einen harten chronologischen Trennstrich ziehen bei den Originalversionen berühmter Hits? Genauso wenig wie hier bei Beat in Europa mit den 60s-Variationen und auch mit den hautfarbengetriebenen schwarz-weißen Beat- und Soul-Vergleichen. Die nennen wir Beat Goes Rhythm and Blues. Also laufen wir auf der Zeitleiste damit einfach nur ein kleines Stück weiter mit unseren kurzen Songgeschichten. An jedem Tag des Jahres mit den gleichen Bausteinen, aber garantiert an jedem Tag auch vollkommen mit anderen Songs. Denn es gibt viel zu viele, auch in den 60s, als man überhaupt in dieser Jahresstaffel auch unterbringen könnte. Also lasst euch hoffentlich gerne auch jetzt wieder überraschen von unserer heutigen kleinen Songauswahl aus den 60s zur Hit History Halbzeit.
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Diesmal, Historianer, haben wir mit diesem Top 20 Hit vom Ramsey Lewis Trio schon wieder im buchstäblichen Sinn im trüben Wasser gefischt, auf der Suche nach dem wirklich zugrunde liegenden Original. Denn im ersten Moment, da kommst du eigentlich auch gar nicht drauf, dass der dort verzeichnete Komponist Lewis eigentlich gar nicht dieser Ramsey Lewis selber ist. Zumal ja auch postwendend mit der Marlena Shaw auch direkt im Nachgang davon noch eine gesungene Variante davon in die Läden kommt. Und so ein quasi Antwortversuch, der deutet eigentlich immer darauf hin, dass es mit dem Lewis doch bestimmt alles seine Richtigkeit haben kann. Aber dem war nun im Verlauf der Aufklärungsjahre für diesen Song nun ganz und gar nicht so. Drum lasst euch einfach wieder mal mitnehmen zu einer bestimmt ganz subjektiven Wühlarbeit in den musikalischen Zeiten noch vor dem Internet auf der Suche nach dem klaren Wasser für das Original von Wait in the Water. Hier die gesungene Variante im Jahr 1966 mit der Marlena Shaw.

Vielleicht verliert man ja in Zeiten von Wikipedia und Co. auch schon so manches Mal irgendwie die Wertschätzung an einem wirklich ungeahnten Wissenspool, auch über die Musik aus diesen vergangenen Tagen. Aber wenn man wie ich so aus dieser In-Between-Generation noch viele Jahre damit zubringt, auf dem analogen Weg solche Originalversionen zu bekommen, da erinnert man sich so manches Mal noch recht gut dran, wie man dann plötzlich aus dem Jahr 1960 eine weitere frühere Jazz-Variante kennt, von Johnny Griffith direkt an die Haustür geliefert per Vinyl-Single. Und die Freude war groß, denn endlich hat man das Original von Wait in the Water in den Händen mit dieser Prestige-Single von Johnny Griffith.

Naja, wie ihr euch denken könnt, hat diese vermeintliche Freude nicht lange gewährt. Auch wenn natürlich all die britischen Beat-Kopien auf dem Weg zur Originalsuche jetzt längst schon ausgeschieden waren. Mit Ian and the Zodiacs, mit der Graham Bond Organization und auch mit den deutschen Rivets. Und dann natürlich kam da eine nächste Gospel-Version damit ins Blickfeld, die nun aber im Jahr 1961 nach dem Johnny Griffin erstmal noch hinten angestellt wurde. Aber dennoch wird man mit diesem Thema Gospel so ein Stück weit hellhöriger. Fast so, als würde man plötzlich auch noch so ein altes Bluesstück dazu finden. Denn dann sind die Originalwege eines solchen Schlagers natürlich auf einer ganz anderen Abbiegespur dann zu Ende gelandet. Aber wir lehnen uns mal in Ruhe zurück und hoffen auf den Segen des wohlgesonnenen Originalversionsengels mit den Harmonizing Four und Wait in the Water.

gab diesen Harmonizing Four, da war es dann aber schlussendlich zwingend klar geworden. Die Spiritual Consolers, die Daniel Singers, die Singing Crusaders, die Famous Blue, schon im Jahr 1932 dann gelandet, oder die Birmingham Jubilee Singers dann 1930. Und schlussendlich bestätigt dann Wikipedia im 21. Jahrhundert die Originalsuche nach den Sunset Jubilee Singers schon im Jahr 1925. Wenn man also sofort nachgesehen hätte, dann wäre einem viel Zeit erspart geblieben, aber auch viel Spaß entgangen bei einem konsequenten Fischen nach dem trüben Wasser. Freilich findet man sich heutzutage oftmals allzu schnell auf den einfachen Informationsweg reduziert, mit einem raschen Klick. Aber weil es das damals eben noch gar nicht gab, da denkt man ab und an mal drüber nach. Wie viel Freude hat's denn gemacht, noch mit einem 99-prozentigen Sicherheitsbewusstsein nachzudenken, dass der Ramsey Lewis eigentlich doch mit dem Komponisten Lewis definitiv das Original geliefert hat. Vielleicht geht's auch heute noch einigen Musikfreunden genau so, dass man mit all diesen kleinen Originalgeschichten

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Das wünschen wir uns natürlich hier bei Beat in Europa auch wirklich an jedem Tag des Jahres wieder mal bei euch reingelassen zu werden hier mit Beat Lancaster zur deutschen

Adaption bei No Reply von den Beatles. Aber wir geben uns natürlich hier bei Beat in Europa auch gleich noch eine zweite Antwort. Diesmal von unseren französischen Nachbarn geliefert mit Les Lionceaux und Lach nicht alias Ne Rie pas.

0: Ach, ne, Ripa, da lachen womöglich jetzt schon unsere eingefleischten Beatles-Fans, denn auch in Spanien gibt's davon noch eine landessprachliche Antwort geliefert mit Los Mustang auf No Reply.
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Das waren die Shanties, ja, eine Surfband, die wir schon 1963 mal mit einem relativ großen Hit in den Hitparaden hatten, nämlich mit Pipeline. Und hier haben sie ein zweites Album herausgebracht, 1965 war das. Das heißt The Two Sides of the Shanties. Und da ist tatsächlich mal eine Gesangsaufnahme dabei, nämlich Maybe Baby, die alte Buddy Holly Nummer. Aber wir bleiben beim Surf-Sound. Der nächste Titel heißt Beyond. Und das ist ja quasi eine Erinnerung an ihren Hit Pipeline. Hört sich ziemlich ähnlich an. Hören wir mal rein. Beyond 1965, die Shanties.

Beyond und die Ähnlichkeit zu Pipeline ist ja unverkennbar. Ja, und hier soll noch ein dritter Titel von diesem Album kommen, The Two Sides of the Shanties. Einige Gesamtnummern waren dabei und einige Instrumental-Surf-Nummern und das ist hier eine typische davon. Retaliation heißt der Titel, die Shanties 1965 und damit war ihre Karriere dann, soweit ich weiß, auch beendet.

während der Sommermonate klingt es bei unserer 60s-Instrumentalecke auch konsequent immer nach Sommer. Heute mit Gitarrist Al Fischer und seinen Journeyman. Den erlebt man zuvor auch schon bei den Bel Airs und später dann auch bei der Surfband der Challengers. Also bestimmt ist das ein Überzeugungstäter in diesen Monaten mit seinem Gitarrentremolo an den 6 Saiten. Hier nochmal aus demselben Jahr 1964 mit dem Workout von den Journeyman.

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Wir gehen heute im Jahr 1975 im buchstäblichen Sinn mal eine Weile lang in den Schuhen von Elvis aus seinem Album Walk a Mile in My Shoes mit Susan When She Tried vom Komponisten Don Reed als Mitglied der Statler Brothers. Und dabei sind die Gebrüder Harold und Don Reed auf den Gruppennamen der Statler Brothers durch eine Papiertaschentuchmarke gekommen. Also keiner der Bandmitglieder heißt tatsächlich Statler und alle entstammen sie doch der Namensidee von diesen Papierhandtüchern. Dabei erzählt der Don Reed auch gerne, sie hätten sich doch auch Kleenex Brothers nennen können, aber sie wollten einfach nicht dem amerikanischen Marktführer noch so viel Sponsoring geben. In ihrer großen Zeit, da singen die Statler Brothers von 1964 bis 1972 als Vorgruppe von Johnny Cash und kurz danach entsteht auch das Original zu unserem heutigen Elvis-Take. Susan When She Tried, in den Country Top 15 gelandet, durch die Papiertaschentücher, die Statler Brothers.

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1: Für unseren heutigen kleinen Filmausflug machen wir jetzt mit Brian Fahey im Jahr 1965 einen Abstecher ins Musical-Fach zu einer Persiflage auf den britischen Frühzeithelden Robin Hood im Musical Twang. Das ist aber auf sich das erfolgloseste Musical in Swinging London aus der Feder von Autor Lionel Bart. Aber dennoch hat's die Single mit ihrer Erkennungsmelodie von Orchesterchef Brian Fahey bei uns ins Programm geschafft. Denn der BBC-Orchesterleiter, der wird häufig immer nur jahrelang mit der gebräuchlichen Start-up-Melodie zur BBC-Hitparadensendung von Pick Up the Pops auch reduziert. Aber die Slapstick-Einlagen im Musical Twang, die sind auch diesmal so ganz herrlich gut nachempfunden worden, dass es ganz bestimmt mal lohnt, für diese gut 2 Minuten die Musical-Handlung mal in den Hintergrund rücken zu dürfen und dafür die Erkennungsmelodie in den Vordergrund mit Orchesterchef Brian Fahey zu The Twang.

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2: Willkommen Historianer, für diesen einen Monat, da vertauschen wir hier unsere ansonsten angestammten 70s mit den 80er Jahren. Zum einen zu unseren regelmäßigen Originalversionen berühmter Hits und natürlich auch mit einigen dementsprechenden deutsch-englischen 50-50 Pärchen mit Axel Lindner. Denn wir wollten wenigstens mal so ein bisschen weiter auf der Zeitleiste mal reinschauen dürfen in ein auch weiterhin immer noch spannendes Stück Musikzeitgeschichte, wenn dann nämlich jetzt auch aus den 80er Jahren so manch bekannter Hit auch schon von einem etwas älteren Original gesponsert wird. Und selbstverständlich kommt dabei auch die deutsche Schlagerwelt nicht zu kurz in den 80er Jahren. Ansatzlos kann auch hier einfach weiter verdient werden an den internationalen Hits mit den deutschen Kopien. Hier wie immer in der nächsten halben Stunde bei unserer Hit History Halbzeit.

Wir laden uns auch diesmal wieder den Bernard William Jury mit ein zu unserer kleinen Neo-Rock'n'Roll-Runde im Jahr 1981, hier zum nächsten landesweiten Top-5-Erfolg mit Pretend. Und wenn wir dazu auch ein bisschen mal in die musikalische Vergangenheit zurückschauen wollen, dann findet sich dieser Klassiker aus der Feder von Lou Williams, Cliff Parman und Dan Bellock auch bereits schon 1952, dann auch gleich dreimal in den Billboard-Hitparaden gelistet, mit Orchesterleiter Ralph Martyree, mit Nat King Cole und mit Eileen Barton. Und insgesamt werden es schon in diesen Frühzeitmonaten dann rund 10 verschiedene Single-Varianten, die sich alle aber noch als Ballade präsentieren. Erst als dann der Carl Mann bei Sam Phillips in Memphis diese Melodie zum Rock'n'Roll-Hit macht, da werden dann daraus in der Beat-Zeit dann auch Jimmy and the Rackets darauf aufmerksam in den deutschen Hitparaden und prompt legen wir jetzt nochmal 15 Jahre oben drauf und so kommt damit der Elvin Stardust als Neo-Rock'n'Roller in die Charts mit diesem 50s-Adaptionsauslöser im Gepäck von Carl Mann mit Pretend.

Jetzt tanzt Marie den Rock'n'Roll auch in Deutschland mit Didi Zill aus Berlin im Schlepptau des zeitgleichen Neo-Rock'n'Roll-Hits von Nick Lowe hier im Jahr 1985. Aber bis dahin hatte sich der Nick Lowe mit dieser Melodie von Dave Edmunds auch schon satte 8 Jahre lang auf der Bühne präsentiert, bevor dann daraus endlich ein überregionaler Hit werden sollte mit I Knew the Bride When She Used to Rock'n'Roll mit Dave Edmunds für Nick Lowe.

Der Mama's Boy, der heißt natürlich mit der Elke Best 1980, auch im Original mit der Susi Quattro wieder genauso. Mama's Boy. Also darf damit dann auch wieder dieser allgegenwärtige Slogan von der deutschen Originalaufnahme auf dem Singlecover erscheinen, damit der Bernd Meinunger auch gleich vom Start weg damit klären konnte, dass der deutsche Top-20-Erfolg der Susi Quattro in Deutsch auf sein Konto geht. Aber die Elke Best, die kommt bei unseren 50-50-Pärchen hier auch gleich noch mehrfach mit dazu. Auch im Land der Fantasie, also im Land of Make-Believe von Bugs Fizz oder Ich bin nicht Lisa im Namen von Jesse Coulter oder auch mit dem Träumer von Supertramp und dem Dreamer und heute eben auch mit Mamas Liebling von und mit Susi Quattro.

Damit gehen heute unsere 80er-Jahre-Hitgeschichten schon wieder dem Ende zu. Aber wenn es euch gefallen hat, dann lasst euch doch einfach gleich morgen wieder weiter so ein bisschen musikalisch überraschen. Dann bei der nächsten Hit-Ausgabe von unserer Hit-History-Halbzeit.

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Mit seiner Debütsingle, da schafft's unser nächster Jubilar 1971 damit gleich vom Start weg zu seinem größten Charterfolg mit Sunshine in den US Top 5. Für den Jonathan Edwards heute am 28. Juli 1946 in Aitken, Minnesota geboren, aber auch schon im Vorschulalter mit seinen Eltern ausgewandert, dann nach Virginia. Und dort tritt er dann auch schon während seiner Highschool-Zeit mit seinen ersten eigenen Songs auf. Er spielt 1971 mit seinem Debütalbum auch schon als Vorband bei den Allman Brothers oder bei B.B. King. Und damit bringt unser Jubilar dann auch noch gleich einen zweiten Chart-Hit an den Start mit dem Train of Glory von und mit Jonathan Edwards.

Stop and Start It All Again schafft es dann im selben Jahr 1972 auch aus dem zweiten Album Honky Tonk Stardust Cowboy ebenfalls dann nochmal in die Hitparaden. Aber dann verlässt ihn das Hitparadenglück auch schon wieder, trotz weiterer ausgezeichneter Liedermacheralben. 1994 ist er dann nochmal bei einer Folktournee mit dabei, Back to the Future, an der Seite von Don McLean, von Tom Rush oder von Al Stewart. Und so bleibt uns am Ende auch noch sein buchstäblicher Lieblingssong hier hängen im Jahr 1976, die Abschlusssingle, die es aber auch durchaus verdient hat. My Favorite Song von und mit Jonathan Edwards.

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No Doubt bringen diesmal ganz zweifellos sogar uns bis ins 21. Jahrhundert in die US Top 10 hier im Jahr 2004. Eigentlich hier garantiert auch nur ganz oberflächlich und ganz auszugsweise, weil es auch nur einmal am Ende jedes Kalendertags damit auch in die volle Breitenwirkung gehen will mit den Originalversionen berühmter Hits, wenigstens ein bisschen das in die Neuzeit transportieren. Angefangen hat es mit dieser täglichen Themenreise mit den Originalversionen berühmter Hits mal aus den 50s, dann aus den 60s und aus den 70s mit jeweils einem ganz Jahresturnus von so 400 bis 500 solcher Songpärchen pro Jahrzehnt. Und weil inzwischen ja bereits auch zumindest die 80er Jahre für die Oldie-Gemeinde ihre berechtigten Höransprüche anmelden als Oldies, da habe ich mir einfach mal gedacht, dass ich den Staffelstab an euch 80er und 90er Jahre Kenner mal auf diese Weise vielleicht am besten weiter anzetteln darf. Denn ich gebe es auch wirklich gerne zu, ich habe mir nicht besonders viel Mühe gemacht, mal knapp 200 solche Beispiele der Originalversionen berühmter Hits eben aus diesen Jahrzehnten auch zusammenzufinden. Also wird es garantiert für Kenner dieser Musikepoche ein leichtes sein, auch mal ganz buchstäblich aus ihrem Leben auch weitere Beispiele zu finden. Ich kann mich aber noch gut daran erinnern, als ich damals beim Bayerischen Rundfunk mit dieser Single bemustert worden war, bei der ich damals mir hätte kaum vorstellen können, dass damit dann 20 Jahre später auch nochmal ein Top-10-Hit gezündet wird, nach diesem Original von Talk Talk und It's My Life.

Es gibt in jedem Fall mehr als 100 Möglichkeiten, hier an dieser Stelle musikalisch Goodbye zu sagen. Aber nur eine, damit wir uns wieder hören können. Also wir hoffen alle, ihr habt auch gleich morgen wieder Lust und Zeit dazu, zu unserer nächsten Musikgeschichtenrunde. Denn damit verabschiedet sich jetzt der Axel Lindner für heute. Und er sagt auch ganz herzlichen Dank fürs heute so lange Zuhören bei unserem Hit History Tageskalender

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0: Moin Moin allerseits und herzlich willkommen bei Backstage, der Sendung für Trash, Kitsch und Kult. Mein Name ist Thorsten Schmidt und ich begrüße euch zur vierten Folge der Beatlemania mit Hits und Raritäten aus der musikalischen Welt der Fab Four aus Liverpool. Und da lauschen wir gleich mal hinein in die Abbey Road Studios in London. Am 16. April 1964, da bastelten die Beatles am zukünftigen Sommerhit des Jahres 64. Naja, das war's noch nicht, nee. Nee, auch noch nicht. Versucht es doch nochmal, Jungs. One, two, three, four. Die neunte Aufnahme, die war es dann. Generationen von Musikwissenschaftlern haben versucht, den Anfangsakkord von George Harrison zu entschlüsseln. George selbst hatte eine recht simple Erklärung und er hat mal gesagt, es war ein F mit einem G obendrauf auf meiner zwölfseitigen Rickenbacker-Gitarre und Paul hat noch einen Bassakkord dazugegeben. Am 10. Juli kam die Single in England in die Läden und am 25. Juli stand A Hard Day's Night an der Spitze der britischen Charts. Aber nicht nur dort. Eine Nummer 1 wurde der Song auch in Australien, in Kanada, in Irland, Norwegen und den Niederlanden und auch in den USA. Der Film A Hard Day's Night war eine Woche zuvor in die Kinos gekommen und deshalb warteten die Beatles-Fans ebenso gespannt darauf, die neue Beatles-Single zu hören, wie der BBC-Moderator Brian Matthew.
1: The next few minutes are in the lap of the gods and the hands of the Beatles. In my young days, when I was a lad, they used to have actors in films and that.
2: Yes. Now
1: they...
2: Hey, listen.
3: It's all changed now, all Brian. Changed,
1: well, this is what
3: they're
1: I wondered.
3: They're not doing that. No actors.
1: In those days, the actors used to say their best bits were left on the cutting room floor. Did you find that?
2: No, those are the good bits in the film. You said to see the rest.
1: Yes.
2: Rubbish.
1: Was it really?
2: It's even worse, yes.
1: Who was worse?
2: Oh, Paul.
1: I see.
3: I think John was about the worst.
2: No, yes. It was you.
3: Oh, Ringo was very good. He was. He's a good lad, yes.
1: They're saying he's a new Charlie
3: mime.
1: Chaplin. Do you think that's right?
3: New Charlie Chaplin.
2: Oh, yeah, he's an old one. Okay, Ring.
1: Beginning to look like it.
4: Can you hear me?
3: Can you hear him?
1: Not really, I hope
2: Hello.
1: Not.
2: We brought the flowers, Ring.
1: Not allowed to talk.
2: We brought you the flowers.
4: Oh, good.
2: Yeah. And the grapes.
4: Oh, I like grapes.
3: He likes grapes.
2: Well, there we are. Then. Well,
1: guess who's top of the pops in Portugal then?
3: Who?
1: Os Beatles.
2: Os Beatles.
1: Ridiculous.
2: Great,
1: Os Beatles.
2: Great.
1: Well, I don't suppose you know the title of your film in Portuguese.
2: No, Kringst die Night.
1: Could be. Let's hear the number, shall we?
2: Right.

A Hard Day's Night wurde überall auf der Welt zum Nummer 1 Hit, fast überall auf der Welt, nur in Deutschland nämlich nicht. Da standen die Beatles 6 Wochen lang auf Platz 2 und kamen 6 Wochen lang am Spitzenreiter nicht vorbei. Und welcher Song war das denn wohl? Ah, dieser hier. Das kommt.

Unglaublich aber wahr, Peter Lauch hieß der Mann und mit seinem zweideutigen Rudi Rudi Ralala begeisterte er die Deutschen mehr als die Beatles. 6 Wochen lang auf Platz 1 der deutschen Hitparade und wahrscheinlich lief dieses Lied in jeder Eckkneipe in einer Dauerschleife der Musikbox nach 22 Uhr. Den Beatles wird's egal gewesen sein, sie hatten Besseres zu tun, sie hatten ihren ersten Film im Kino, auch der hieß eigentlich A Hard Day's Night, nur bei uns in Deutschland lief er unter dem Titel Yeah, Yeah, Yeah. Und für diesen Film hatten sie eine Menge neuer Lieder aufgenommen, so viele, dass eine ganze Langspielplatte daraus wurde. Und die Songs von dieser Langspielplatte A Hard Day's Night, die hören wir jetzt. Allerdings nicht nur von den Beatles, sondern auch in einigen Coverversionen. Und wir hören diese Songs genau in der Reihenfolge wie auf der Langspielplatte. Die beginnt mit A Hard Day's Night und danach folgen die Songs I Should Have Known Better, If I Fell, I'm Happy Just to Dance With You and I Love Her, Tell Me Why und Can't Buy Me Love. Und wir hören die Rattles, Peter and Gordon, Smokey Robinson and the Miracles, die Beach Boys und Ella Fitzgerald.

Smokey Robinson and the Miracles coverten And I Love Her auf ihrer LP What Love Has Joined Together. Und vielleicht war das ja auch ein Dankeschön dafür, dass die Beatles ihr You Really Got a Hold on Me aufgenommen hatten für ihr zweites Album With the Beatles. Und dafür dürften dann eine Menge Tantiemen auf das Konto des Komponisten Smokey Robinson geflossen sein. Im Jahr 65 haben die Beach Boys ein Album aufgenommen, das in den deutschen Albencharts auf Platz 4 notiert wurde. Es hieß Beach Boys Party und für die Aufnahmen hatten die Beach Boys eine Menge Freunde ins Studio eingeladen, um dann live und mit viel Gelächter einige ihrer Hits und einige Coverversionen einzuspielen. Also sozusagen im James Last Sound. Das war nicht unbedingt geglückt, aber zum Besten dieses Experiments zählt ein Song aus dem Album A Hard Day's Night, nämlich Tell Me Why. Tell me.

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1: Am 25. Juli 1964 kamen die Beatles auf Platz 1 der britischen Charts mit A Hard Day's Night. Und um daran zu erinnern, hören wir das komplette Album A Hard Day's Night. Allerdings nicht nur von den Beatles, sondern auch in einigen Coverversionen. Und wir hören die Songs genau in der Reihenfolge, wie sie von den Beatles auf der Langspielplatte A Hard Day's Night platziert wurden. Die Beatles hatten Can't Buy Me Love schon vorab als Single aus dem Album ausgekoppelt und damit einen weiteren weltweiten Nummer-1-Hit gelandet und diesmal auch in Deutschland. Ella Fitzgerald war die erste, die sich auf diesen Song gestürzt hat, und sie hat eine sehr eigene Interpretation gefunden und sie wurde für diesen Mut belohnt mit Platz 24 in der deutschen Hitparade.

So, ich werde jetzt mal die Langspielplatte umdrehen und die zweite Plattenseite beginnt mit Anytime at All. Und weil ich von diesem Song keine Coverversion aus den 60ern gefunden habe, hören wir das Original von den Beatles.

Man hat ihn kaum erkannt. Ja, tatsächlich, das war die erste Single von Joe Cocker, noch ganz ohne Reibeisenstimme. Das war I'll Cry Instead. Für Joe Cocker ein Flop und beinahe wäre seine Karriere beendet gewesen, noch bevor sie überhaupt begonnen hatte. Erst 3 Jahre später bekam er wieder die Gelegenheit, eine Platte aufzunehmen und diesmal wurde es ein Nummer-1-Hit. Wieder eine Coverversion und wieder von den Beatles. With a little help from my friends. Cliff Richard hatte eine solche Hilfe seiner Freunde gar nicht nötig, aber dennoch hat auch er einen Song aus dem Album A Hard Day's Night aufgenommen, und zwar für sein Album Today. Ja, Cliff Richard ging mit der Zeit und sang Things We Said Today.

Diesen Song erkennt man kaum. Ja, das war You Can't Do That in einer eigenwilligen Interpretation von Nilsson. Oder war das gar als Parodie gedacht? Ich weiß es nicht. Immerhin Platz 10 in Kanada für Harry Nilsson und in den 70ern wurde er ein enger Freund von John Lennon. Aber das ist eine ganz andere Geschichte. Der letzte Song auf dem Beatles-Album A Hard Day's Night, das ist I'll Be Back. Und diesen Song hören wir jetzt in einer sehr chilligen Instrumentalversion von Herb Alpert und seiner Trompete.

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1: Wir sind mittendrin in der vierten Folge von Beatlemania mit Songs der Fab Four aus Liverpool. Und der Mikrofon ist immer noch Thorsten Schmidt. Ja, und wir haben das Album A Hard Day's Night gehört in voller Länge und unter Zuhilfenahme einiger prominenter Coverversionen. Allerdings war das die europäische Version. In den USA war alles ganz anders.

Genauso wie ein Jahr später bei Help ist auch A Hard Day's Night in den USA als Filmsoundtrack erschienen. Und deshalb konnten die amerikanischen Musikfans 4 Instrumentalstücke hören, die zwar im Film zu hören waren, aber von George Martin mit Studiomusikern aufgenommen wurden, ohne Mitwirkung der Beatles. Am bekanntesten wurde Ringo's Theme, eine Instrumentalversion von This Boy. Im Film ist diese Aufnahme zu hören, als Ringo aus dem Hotel ausbüxt und allein durch die Gegend streift.

Insgesamt waren es 4 Instrumentalaufnahmen auf der amerikanischen Soundtrack-LP. A Hard Day's Night und And I Love Her waren zusätzlich zu den Aufnahmen der Beatles auch instrumental zu hören. Aber I Should Have Known Better bekamen die amerikanischen Fans nur instrumental auf dieser LP. Wer diesen Song mit den Beatles hören wollte, musste zusätzlich zur Langspielplatte auch noch die Single kaufen. In den USA war I Should Have Known Better auf der Single-Rückseite von A Hard Day's Night zu finden, anders als in Europa. Dort war Things We Said Today auf der Single-Rückseite. Als zweite Single wurde ja Can't Buy Me Love ausgekoppelt mit You Can't Do That auf der Single-Rückseite. Beide Songs waren auf dem Album zu hören, sodass wir heute gar keine Single-Rückseite der Woche in der Sendung haben. Aber dank der fleißigen Veröffentlichungspolitik der EMI Elektrola in Deutschland haben wir eine zusätzliche Single-A-Seite. In Deutschland wurden ja wesentlich mehr Singles als in anderen Ländern veröffentlicht und eine der seltensten deutschen Singles ist die Kopplung von I'm Happy Just to Dance with You vom Album A Hard Day's Night mit Slow Down als A-Seite. Und wir hören das Original von Larry Williams aus dem Jahr 1958.

Das war die vierte Folge der Beatlemania mit Songs der Beatles aus dem Jahr 1964. Und als Anlass zur heutigen Sendung diente der 25. Juli. Und das war der Tag im Jahr 1964, an dem A Hard Day's Night erstmals auf Platz 1 der britischen Singlecharts stand. Wir haben das komplette Album gehört mit ein paar Coverversionen und zum Ausklang gab es dann noch zwei Beatles-Tributsongs aus den USA. Dort war im Februar 64 die Beatlemania ausgebrochen, nach ihrem triumphalen Auftritt in der Ed Sullivan Show. Und jeder wollte daraufhin genauso sein wie die Beatles. Und das wurde in den letzten beiden Songs besungen. Zwei von unzähligen Tributsongs, die 1964 in den Staaten aufgenommen wurden. Alle Songs, die wir in der letzten Stunde gehört haben, die stehen auf der Playliste zur Sendung im Internet unter www.musikausstudiobremen.de und dort findet ihr dann weitere Informationen über die gespielten Songs. Der Schauspieler Peter Sellers bezeichnete sich als enger Freund der Beatles. Zumindest mit Ringo hat er mal zusammen vor der Kamera gestanden, 1969 in dem Kinofilm The Magic Christian. Und außerdem hat Peter Sellers mehrere Songs der Beatles nachgesungen oder eher nachgesprochen, wie man will. Etwas eigenwillig, very British, aber die Engländer mögen sowas. A Hard Day's Night von Peter Sellers kam in den britischen Singlecharts auf Platz 14. Ich wünsche euch eine schöne Woche und freue mich schon aufs Wiederhören in der nächsten Woche. Mein Name ist Thorsten Schmidt und ich sage wie immer Tschüss und Beatles forever.

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0: Hallo zusammen und herzlich willkommen. Hier ist Gutes von gestern. Ich bin Carsten Weidenfeld und ich freue mich, dass ihr wieder mit dabei seid. In der kommenden Stunde gibt es wieder ein paar schöne Classics aus den 70ern und die ein oder andere Geschichte dazu. Wie immer an dieser Stelle viel Spaß und gute Unterhaltung hier bei Gutes von gestern.
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So, weiter geht es jetzt hier bei Gutes von gestern mit einer Veröffentlichung aus dem Jahre 1979. Ein Song von der Gruppe Bad Company, Rock'n'Roll Fantasy heißt er. Bad Company, eine englische Hardrock-Gruppe, die haben sich 1973 in London gegründet. Und sie waren in den 70ern sehr erfolgreich. Ihre ersten drei Alben, Bad Company, Straight Shooter und Run With The Pack, erreichten in Großbritannien und in den USA die Top 5 der Albencharts. Allein in den USA haben sie mehr als 15 Millionen Alben verkauft. Und den Song, den wir gleich hören werden, Rock'n'Roll Fantasy, der war auf dem 5. Studioalbum von Bad Company und das hieß Desolation Angels. Das Album schaffte es 1979 auf Platz Nummer 3 in den Billboard Charts und 79 wurde dann auch die Single ausgekoppelt aus dem Album. Die Single, die wir gleich hören werden, Rock'n'Roll Fantasy, und die schaffte es in den Billboard auf Platz Nummer 13. Mir persönlich gefällt die Nummer auch sehr, sehr gut und wir hören uns das ganze Ding einfach mal an. Hier ist die Bad Company und Rock'n'Roll Fantasy.

0: Hier bei Gutes von gestern machen wir jetzt weiter mit der Sängerin Bonnie Tyler und einer im Jahr 1977 veröffentlichten Single, die da heißt It's a Heartache. Ja, und das Ding, das war ein Riesenerfolg. Damals wurde mehr als 6 Millionen Mal verkauft. Das Lied erreichte Platz 3 in den Vereinigten Staaten und Platz 4 im Vereinigten Königreich. In Deutschland kam die Single auf Platz Nummer 2, in Österreich und der Schweiz jeweils auf Platz Nummer 3. Aber der Song, der war auch eine Nummer 1 in diversen Ländern, darunter Australien, Kanada, Frankreich, Finnland, Norwegen, Schweden. Und jetzt muss ich erstmal ein bisschen Luft holen. Also ja, ein richtig erfolgreiches Dingen. It's a Heartache war so erfolgreich, dass später auch Rod Stewart den Song coverte und es gibt sogar eine deutsche Version, die wurde gesungen von Wenke Mirre und die heißt Lass mein Knie, Joe. Ja, die Anfänge von Bonnie Tyler im Musikgeschäft, die waren nicht ganz so erfolgreich, das kam dann erst später mit der rauen Stimme, ja, und die kam folgendermaßen zustande. Sie musste sich damals einer Operation unterziehen, um Knötchen auf ihren Stimmlippen zu entfernen. Ja, und die Anweisung vom Arzt, dass sie nicht sprechen darf, die hat sie nicht befolgt und dadurch wurde ihre Stimme rau. Aber es hat ihrer Karriere ja nicht geschadet. Nein, ganz im Gegenteil. Diese raue Stimme, die hat sie dann mehr oder weniger berühmt gemacht. Also ich persönlich höre diese raue Stimme von Bonnie Tyler sehr, sehr gerne. Ich hoffe, ihr auch. Und wir hören sie jetzt. Hier ist die raue Stimme. Hier ist Bonnie Tyler. Und It's a Heartache.
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Wir machen weiter mit Ray Conniff und seinen Singers. Ray Conniff, das war ein amerikanischer, mit Grammys ausgezeichneter Komponist, Arrangeur, Orchesterleiter und Posaunist, der als Vater des Easy Listening galt. In den 6 Jahrzehnten seiner Karriere verkaufte er über 50 Millionen Alben und platzierte alleine in den USA über 25 Alben in den Top 40. Ray Conniff, ja, man hätte es sich bereits denken können, der kommt aus einer sehr musikalischen Familie. Sein Vater, das war John Lawrence, er leitete ein Orchester und spielte Posaune, ja, und die Mutter, die spielte Klavier. Ray Conniff hat bereits in der Highschool mit Klassenkameraden zusammen ein Tanzorchester gegründet. 1937 reiste er mit nur $200 in der Tasche und er hatte immerhin ein Lunchpaket mit. Er reiste nach New York, um sich dort zum Profimusiker ausbilden zu lassen. Ja, und nebenbei trat er dann häufig noch in Nachtclub-Bands auf. 1938 startete er dann für 15 Monate als Posaunist in einer Big Band. Mit dem Titel Band of Gold für den Jazzmusiker Don Cherry landete Conniff 1955 seinen ersten Hit in den Top 10. Und dieser Titel, der wurde immerhin 6 Millionen Mal verkauft. Auch in den 70ern gab es einige erfolgreiche Titel von Ray Conniff, beispielsweise von 1973 den Titel Harmonie.

Ja, liebe Musikfreunde, das war's leider schon wieder für den Moment. Das war Gutes von gestern, die Classics aus den 70ern. Ich sage Dankeschön fürs Dabeisein und freue mich auf die nächste Sendung. Tschüss und bye bye, sagt Carsten Weidenfeld.

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